0: 回摆出台了。弗朗西斯卡这边得叫暂停了，
1: 对，暂停，得缓一缓了，被连续的追分啊。
2: Ich weiß, ich bin mit ihm nur kurz. Ich weiß, aber der kann auch nichts machen. Ja. Weil die gehen alle hoch und dann ist es für mich schwer.
3: Ja, aber das ist jetzt egal. Du bist mit dem langen Schupf in den Rückgang gut reingekommen. Du hast einen dann in die Mitte geschubst, da dann super, bei 5-1 dann super flachen Spin gezogen und danach hast du ein bisschen gewechselt in Form. Ich weiß, es ist schwer, auch da hast du natürlich keinen großen Vorteil.
0: 二号台，哇，林昀儒和吴俊成的这个比分也非常的接近啊。这样看来应该是林昀儒获胜了，决胜局13-11，林昀儒战胜了韩国选手吴俊成。那下一轮林昀儒将会对阵温瑞博和莫雷加德之间的胜者。
1: 5-6 7-5。对于雨果这个白短，好像弗朗西斯卡好像没见过感觉。